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1: Coming Out Day. Kirche oft noch rückständig. Angriff von Rebellen, Tote und Verletzte in Saudi-Arabien. Und es ist wolkenlos und wird herrlich sonnig. Ich bin Gunde Bichler. Guten Morgen.
2: Es ist eine sehr große Heuchlerei, weil dann im Beichtstuhl wissen dann ja alle Pfarrer, was Sache ist. Es geht nur wirklich oft darum, dass man es einfach nur versteckt. Und das hat keinen Sinn. Ich glaube, wenn es einen lieben Gott gibt, dann will er sicher, dass ich in meinem Leben glücklich bin und ausgefüllt bin. Und deshalb glaube ich, wäre es wirklich an der Zeit, dass auch die katholische Kirche sich da ändert.
1: Das findet der LGBT-Aktivist Andreas Unterkircher. Queere Menschen sollten dazu ermutigt werden, offen mit ihren sexuellen Orientierungen umzugehen. Darauf machen heute im Coming-Out-Day viele Vereine und Verbände aufmerksam. Dass das bald passiert, glaubt Andreas Unterkircher aber nicht. Papst Leo lehnt die Segnung gleichgeschlechtlicher Paare nämlich ab. Rund 1500 Menschen sind gestern Nachmittag durch Bozen gezogen bei der sogenannten Konvergenz-Demo. Mehrere Gruppen und Vereinigungen hatten dazu aufgerufen. Die Teilnehmer zogen mit Fahnen und Regenbogenflaggen von der Altstadt auf die Talverwiesen. Die Anliegen der Demos sind soziale Gerechtigkeit, Recht auf Wohnen, Kampf gegen geschlechtsspezifische Gewalt und gegen Aufrüstung. Und jetzt blicken wir in den Nahen Osten. Houthi-Rebellen haben in Saudi-Arabien den Flughafen der Hauptstadt Riad angegriffen. 12 Menschen sind getötet und hunderte weitere verletzt worden. Die Rebellen haben offenbar eine Rakete auf den Flughafen abgefeuert. Es war der dritte Angriff auf den Flughafen innerhalb einer Woche. Eine Sperre gibt es heute Vormittag im Zugverkehr und zwar auf der Strecke Bozen-Meran. Von 8 bis halb 2 Uhr fahren keine Züge. Grund dafür sind Instandhaltungsarbeiten vom Schienennetzbetreiber RFI. Stattdessen fahren jeweils 2 Ersatzbusse. Ein Expressbus, der über die Mebo ohne Zwischenhalt nach Meran fährt. Und ein Bus, der fast alle Haltestellen entlang der Strecke anfährt. Die Fahrpläne gibt es online, Fahrräder können nicht mitgenommen werden. Und noch zum Sport. Eishockey. In der Alpshockey League haben die Rittnerburm am Abend das Spiel gegen den HC Meran gewonnen mit 4:1. Der HC Gröden hat Klagenfurt besiegt mit 4:0. Unterland hat gegen Zell verloren mit 1:3. Und heute erwarten wir strahlenden Sonnenschein. Gleich hören Sie mehr dazu.
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1: Freuen Sie sich, die Sonne ist zurück in Südtirol. Es ist fast überall wolkenlos, nur über dem Pustertal hält sich die gewohnte Nebeldecke. Sie löst sich mit der Sonne auf und dann wird es im ganzen Land strahlend schön. Die Temperaturen steigen bis zum Nachmittag an auf herbstlich milde 15 bis 21 Grad. Ideales Ausflugswetter also. Der Start in den Sonntag ist frisch. Schlanders meldet 9 Grad, Bozen 8, Meran und Bruneck 7, Brixen 6 und Wolkenstein 3 Grad. Untertags ziehen nur ein paar harmlose Wolken durch.
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10: Schönen guten Morgen aus der Landesverkehrsmeldezentrale. Ich bin Manuel Scutellaro. Die Bahnlinie Bozen-Meran ist von 7.50 Uhr bis 13.30 Uhr wegen außerordentlichen Instandhaltungsarbeiten unterbrochen. Es gibt einen Schienenersatzdienst mit Bussen. Von der Brenner Autobahn und von den anderen Hauptstraßen Südtirols liegen uns keine Störungsmeldungen vor. Gute Fahrt!

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1: Schönen guten Morgen aus der Landesverkehrsmeldezentrale. Ich bin Manuel Scutellaro. Die Bahnlinie Bozen-Meran ist von 7.50 Uhr bis 13.30 Uhr wegen außerordentlichen Instandhaltungsarbeiten unterbrochen. Es gibt einen Schienenersatzdienst mit Bussen. Von der Brenner Autobahn und von den anderen Hauptstraßen Südtirols liegen uns keine Störungsmeldungen vor. Gute Fahrt!

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1: Coming Out Day. Kirche oft noch rückständig. Angriff von Rebellen. Tote und Verletzte in Saudi-Arabien. Und es ist wolkenlos und wird herrlich sonnig. Ich bin Gunde Bichler. Guten Morgen.
2: Es ist eine sehr große Heuchlerei. Weil dann im Beichtstuhl wissen dann ja alle Pfarrer, was Sache ist. Es geht nur wirklich oft darum, dass man es einfach nur versteckt. Und das hat keinen Sinn. Ich glaube, wenn es einen lieben Gott gibt, dann will er sicher, dass ich in meinem Leben glücklich bin und ausgefüllt bin. Und deshalb glaube ich, wäre es wirklich an der Zeit, dass auch die katholische Kirche sich da ändert.
1: Das findet der LGBT-Aktivist Andreas Unterkircher. Queere Menschen sollten dazu ermutigt werden, offen mit ihren sexuellen Orientierungen umzugehen. Darauf machen heute im Coming-Out-Day viele Vereine und Verbände aufmerksam. Dass das bald passiert, glaubt Andreas Unterkircher aber nicht. Papst Leo lehnt die Segnung gleichgeschlechtlicher Paare nämlich ab. Rund 1500 Menschen sind gestern Nachmittag durch Bozen gezogen bei der sogenannten Konvergenz-Demo. Mehrere Gruppen und Vereinigungen hatten dazu aufgerufen. Die Teilnehmer zogen mit Fahnen und Regenbogenflaggen von der Altstadt auf die Talverwiesen. Die Anliegen der Demos sind soziale Gerechtigkeit, Recht auf Wohnen, Kampf gegen geschlechtsspezifische Gewalt und gegen Aufrüstung. Und jetzt blicken wir in den Nahen Osten. Houthi-Rebellen haben in Saudi-Arabien den Flughafen der Hauptstadt Riad angegriffen. 12 Menschen sind getötet und hunderte weitere verletzt worden. Die Rebellen haben offenbar eine Rakete auf den Flughafen abgefeuert. Es war der dritte Angriff auf den Flughafen innerhalb einer Woche. Eine Sperre gibt es heute Vormittag im Zugverkehr und zwar auf der Strecke Bozen-Meran. Von 8 bis halb 2 Uhr fahren keine Züge. Grund dafür sind Instandhaltungsarbeiten vom Schienennetzbetreiber RFI. Stattdessen fahren jeweils 2 Ersatzbusse. Ein Expressbus, der über die Mebo ohne Zwischenhalt nach Meran fährt. Und ein Bus, der fast alle Haltestellen entlang der Strecke anfährt. Die Fahrpläne gibt es online, Fahrräder können nicht mitgenommen werden. Und noch zum Sport Eishockey. In der Alpshockey League haben die Rittnerburm am Abend das Spiel gegen den HC Meran gewonnen mit 4:1. Der HC Gröden hat Klagenfurt besiegt mit 4:0. Unterland hat gegen Zell verloren mit 1:3. Und heute erwarten wir strahlenden Sonnenschein. Gleich hören Sie mehr dazu.
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1: Freuen Sie sich, die Sonne ist zurück in Südtirol. Es ist fast überall wolkenlos, nur über dem Pustertal hält sich die gewohnte Nebeldecke. Sie löst sich mit der Sonne auf und dann wird es im ganzen Land strahlend schön. Die Temperaturen steigen bis zum Nachmittag an auf herbstlich milde 15 bis 21 Grad. Ideales Ausflugswetter also. Der Start in den Sonntag ist frisch. Schlanders meldet 9 Grad, Bozen 8, Meran und Bruneck 7, Brixen 6 und Wolkenstein 3 Grad. Untertags ziehen nur ein paar harmlose Wolken durch.
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10: Schönen Sonntagmorgen aus der Landesverkehrsmeldezentrale. Es begrüßt Sie Manuel Scutellaro. Die Bahnlinie Bozen-Meran ist bis 13.30 Uhr wegen außerordentlichen Instandhaltungsarbeiten unterbrochen. Ein Schienenersatzdienst mit Bussen wurde eingerichtet. Und Einbahnregelungen wegen Bauarbeiten gibt es im Passaital zwischen Rifern und Saltaus, auf der Staatsstraße Klausen-Pontives oberhalb von Klausen sowie im Gardertal bei Zwischenwasser. Unterwegs, gute und sichere Fahrt.

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1: Schönen Sonntagmorgen aus der Landesverkehrsmeldezentrale. Es begrüßt Sie Manuel Scutellaro. Die Bahnlinie Bozen-Meran ist bis 13.30 Uhr wegen außerordentlichen Instandhaltungsarbeiten unterbrochen. Ein Schienenersatzdienst mit Bussen wurde eingerichtet. Und Einbahnregelungen wegen Bauarbeiten gibt es im Passaiteil zwischen Rifern und Saltaus, auf der Startstraße Klausen-Pontives oberhalb von Klausen sowie im Gardertal bei Zwischenwasser. Unterwegs, gute und sichere Fahrt.

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1: Konkurrenz für Forza Italia, neues Komitee in Bozen gegründet. Neuer Streit USA für Machtwechsel in der Ukraine. Und es ist traumhaft schön. Ich bin Gunde Bichler. Schönen Sonntagvormittag.
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1: Die italienische Parteienlandschaft in Südtirol wächst. In Bozen ist jetzt das Komitee Forza Alto Adige gegründet worden. Darin haben sich Kritiker von Landesrat Christian Bianchi zusammengeschlossen. Er ist der Koordinator von Forza Italia in Südtirol. Der Zusammenschluss gilt zurzeit als Kulturkomitee und will alle Themenbereiche von Sanität über Verkehr bis zu den hohen Lebenshaltungskosten innerhalb von Forza Italia diskutieren. Eine Kandidatur bei den Landtagswahlen wird aber nicht ausgeschlossen. Die Karabiniere von Brixen haben in der Nacht eine groß angelegte Kontrollaktion durchgeführt für mehr Sicherheit. Sie haben in der Stadt mehr als 100 Menschen kontrolliert und fast 50 Fahrzeuge. Auch in mehreren Gastlokalen hat es Kontrollen gegeben, vor allem was den Ausschank von Alkohol an Minderjährige betrifft. US-Präsident Trump will einen Machtwechsel in der Ukraine. Er hat einen neuen Präsidenten für die Ukraine gefordert. Selenskyj habe vielfach die Gelegenheit gehabt, den Ukraine-Krieg zu beenden und sich dagegen entschieden, behauptet Trump in Washington. Jan-Christoph Freibott berichtet aus den USA.
3: Die Äußerungen des US-Präsidenten, sie haben es in sich und sie sind ein Rückschlag für alle, die glaubten, Trump werde nun den Druck auf Kreml-Chef Putin erhöhen. Stattdessen nimmt Trump Selenskyj ins Visier. Selenskyj, nicht Putin, soll sich gegen einen Frieden sperren und Selenskyj soll für die hohen Preise für Diesel verantwortlich sein. Begonnen wurde der Krieg aber nicht von Selenskyj, sondern von Russland. Und der Preis für Diesel, der steigt vor allem wegen des Krieges im Iran, den Trump gemeinsam mit Israel begonnen hatte.
1: Die Äußerungen von Trump sind nicht nur ein Rückschlag für die Ukraine, sondern auch für die Europäer. Sie wollen nämlich den Druck auf Russland erhöhen. Dessen Präsident Putin allerdings dürfte mit der Haltung von Trump zufrieden sein. Italien und die Schweiz streiten darüber, wer die medizinische Behandlung der Brandopfer von Grand-Montana bezahlt. Bei der Katastrophe in der Silvesternacht sind unter anderem 6 junge Italiener ums Leben gekommen und 16 zum Teil schwer verletzt worden. Und jetzt verlangt die Schweiz von Italien 1,6 Millionen Euro für die medizinische Erstversorgung der Jugendlichen. Im Frühling hatte der Schweizer Bundespräsident Parmelin zwar versprochen, dass sein Land die Kosten übernehmen wird, das ist aber bisher nicht der Fall. Inzwischen hat Parmelin seinen Rücktritt für Ende des Jahres angekündigt und es gibt eine Umbildung der Regierung. Deshalb ist der Fall der Krankenhausrechnungen weiterhin offen. Und super Sonnenschein haben wir, es wird milder. Gleich hören Sie mehr zu den Temperaturen.
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3: Herrliches Herbstwetter haben wir heute in ganz Südtirol, ideal für einen Ausflug. Der Himmel ist wolkenlos, die letzten Nebelreste im Pustertal lösen sich mit der Sonne auch noch auf. Sie wärmt bis zum Nachmittag angenehm auf, milde 15 bis 21 Grad werden es heute noch. Vor allem in den höheren Tälern ist es momentan noch deutlich frischer. Sulden meldet 0 Grad, Corvara 4, Pretau plus 1, am Ritten messen wir 8 und in Gargazon 6 Grad. Am Nachmittag können ein paar harmlose Wolken durchziehen.
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5: Schönen Sonntagmorgen aus der Landesverkehrsmeldezentrale. Es begrüßt Sie Manuel Scutellaro. Die Bahnlinie Bozen-Meran ist bis 13.30 Uhr wegen außerordentlichen Instandhaltungsarbeiten unterbrochen. Ein Schienenersatzdienst mit Bussen wurde eingerichtet. Und Einbahnregelungen wegen Bauarbeiten gibt es im Passaiertal zwischen Riffieren und Saltaus, auf der Startstraße Klausen-Pontives oberhalb von Klausen sowie im Gardertal bei Zwischenwasser. Unterwegs, gute und sichere Fahrt.

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1: Schönen Sonntagmorgen aus der Landesverkehrsmeldezentrale. Es begrüßt Sie Manuel Scutellaro. Die Bahnlinie Bozen-Meran ist bis 13.30 Uhr wegen außerordentlichen Instandhaltungsarbeiten unterbrochen. Ein Schienenersatzdienst mit Bussen wurde eingerichtet. Und Einbahnregelungen wegen Bauarbeiten gibt es im Passaital zwischen Rifern und Saltaus, auf der Startstraße Klausen-Pontives oberhalb von Klausen sowie im Gardertal bei Zwischenwasser. Unterwegs, gute und sichere Fahrt!
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1: Weltmädchentag. Gleiche Chancen für alle gefordert. Forza Italia. Kritiker gründen neues Komitee in Bozen. Und genießen Sie den herrlichen Sonnenschein. Ich bin Gunde Bichler. Schönen Vormittag.
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1: Bei den Bildungschancen herrscht Gleichstand zwischen Mädchen und Buben. Mädchen sind bei der Bildung nicht mehr benachteiligt, aber es gibt noch Aufholbedarf in anderen Bereichen. Das sagt Gleichstellungsrätin Brigitte Hofer. Anlass ist der heutige Weltmädchentag. Sabrina Fleischmann, wo hakt es denn?
3: Mädchen haben noch immer nicht die gleichen Möglichkeiten im Berufsleben. Obwohl sie gleich gut ausgebildet sind wie junge Männer, ist es für sie schwieriger, Karriere zu machen, und sie verdienen auch weniger. Und wenn Kinder da sind, übernehmen die Frauen meistens den Großteil der Familienarbeit. Viele arbeiten in Teilzeit, das bedeutet weniger Aufstiegsmöglichkeiten und Einkommen. Diese Benachteiligungen bremsen Frauen und Mädchen ein, und das müsse sich in Zukunft ändern, fordert die Gleichstellungsrätin.
1: Die italienische Parteienlandschaft in Südtirol wächst. In Bozen ist jetzt das Komitee Forza Alto Adige gegründet worden. Darin haben sich Kritiker von Landesrat Christian Bianchi zusammengeschlossen. Er ist der Koordinator von Forza Italia in Südtirol. Der Zusammenschluss gilt zurzeit als Kulturkomitee und will alle Themenbereiche innerhalb von Forza Italia diskutieren. Eine Kandidatur bei den Landtagswahlen wird nicht ausgeschlossen. Die Karabiniere von Brixen haben in der Nacht eine groß angelegte Kontrollaktion durchgeführt für mehr Sicherheit. Sie haben in der Stadt mehr als 100 Menschen kontrolliert und fast 50 Fahrzeuge. Auch in mehreren Gastlokalen hat es Kontrollen gegeben, vor allem was den Ausschank von Alkohol an Minderjährige betrifft. US-Präsident Trump fordert einen neuen Präsidenten für die Ukraine. Zelensky habe die Gelegenheit gehabt, den Ukraine-Krieg zu beenden und habe sich dagegen entschieden, behauptet Trump. Deshalb sei es an der Zeit, dass die Ukraine einen neuen Präsidenten bekommt. Zuvor hatte Zelensky den US-Präsidenten scharf angegriffen, weil dieser mit Russland ein Abkommen geschlossen hat über die Lieferung von Hunderttausenden Tonnen Diesel an Amerika. Dafür werden Sanktionen aufgehoben. Und schönstes Herbstwetter haben wir. Gleich gibt's mehr dazu.
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1: Was für ein herrlicher Sonnenschein heute in Südtirol. Der Himmel ist fast wolkenlos und tiefblau, die Fernsicht ausgezeichnet. Nur über dem Pustertal und in Ridnaun hält sich der Nebel hartnäckig. Von Stunde zu Stunde steigen die Temperaturen jetzt an. 12 Grad messen wir in Laas, 11 in Auer und Völs, 8 Grad in Sand in Taufers, 9 in Wölschnofen und 3 in Wolkenstein. Bis zum Nachmittag klettern die Werte auf milde 15 bis 21 Grad. Ein paar Wolken ziehen durch, sie bleiben harmlos.
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10: Aus der Landesverkehrsmeldezentrale begrüßt Sie Manuel Scutellaro. Auf der Brenner-Autobahn in Richtung Norden zwischen Klausen und Brixen staut es ca. 6 Kilometer wegen einer Baustelle. Wegen Überlastung kommt es zu Kolonnenverkehr und Stau auf der Finchgauer Staatsstraße in Richtung Reischen zwischen Forst und Rabland und auf der Pustertaler Staatsstraße in Richtung Brixen zwischen Fintel und Schaps. Und noch ein Hinweis, die Bahnlinie Bozen-Meran bleibt noch bis ca. 13.30 Uhr wegen außerordentlichen Instandhaltungsarbeiten gesperrt. Ein Schienenersatzdienst mit Bussen ist eingerichtet. kommen Sie gut und sicher ans Ziel.

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1: Weltmädchentag. Gleiche Chancen für alle gefordert. Forza Italia. Kritiker gründen neues Komitee in Bozen. Und genießen Sie den herrlichen Sonnenschein. Ich bin Gunde Bichler. Schönen Vormittag.
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1: Bei den Bildungschancen herrscht Gleichstand zwischen Mädchen und Buben. Mädchen sind bei der Bildung nicht mehr benachteiligt, aber es gibt noch Aufholbedarf in anderen Bereichen. Das sagt Gleichstellungsrätin Brigitte Hofer. Anlass ist der heutige Weltmädchentag. Sabrina Fleischmann, wo hakt es denn?
3: Mädchen haben noch immer nicht die gleichen Möglichkeiten im Berufsleben. Obwohl sie gleich gut ausgebildet sind wie junge Männer, ist es für sie schwieriger, Karriere zu machen, und sie verdienen auch weniger. Und wenn Kinder da sind, übernehmen die Frauen meistens den Großteil der Familienarbeit. Viele arbeiten in Teilzeit, das bedeutet weniger Aufstiegsmöglichkeiten und Einkommen. Diese Benachteiligungen bremsen Frauen und Mädchen ein, und das müsse sich in Zukunft ändern, fordert die Gleichstellungsrätin.
1: Die italienische Parteienlandschaft in Südtirol wächst. In Bozen ist jetzt das Komitee Forza Alto Adige gegründet worden. Darin haben sich Kritiker von Landesrat Christian Bianchi zusammengeschlossen. Er ist der Koordinator von Forza Italia in Südtirol. Der Zusammenschluss gilt zurzeit als Kulturkomitee und will alle Themenbereiche innerhalb von Forza Italia diskutieren. Eine Kandidatur bei den Landtagswahlen wird nicht ausgeschlossen. Die Karabiniere von Brixen haben in der Nacht eine groß angelegte Kontrollaktion durchgeführt für mehr Sicherheit. Sie haben in der Stadt mehr als 100 Menschen kontrolliert und fast 50 Fahrzeuge. Auch in mehreren Gastlokalen hat es Kontrollen gegeben, vor allem was den Ausschank von Alkohol an Minderjährige betrifft. US-Präsident Trump fordert einen neuen Präsidenten für die Ukraine. Zelensky habe die Gelegenheit gehabt, den Ukraine-Krieg zu beenden und habe sich dagegen entschieden, behauptet Trump. Deshalb sei es an der Zeit, dass die Ukraine einen neuen Präsidenten bekommt. Zuvor hatte Zelensky den US-Präsidenten scharf angegriffen, weil dieser mit Russland ein Abkommen geschlossen hat über die Lieferung von Hunderttausenden Tonnen Diesel an Amerika. Dafür werden Sanktionen aufgehoben. Und schönstes Herbstwetter haben wir. Gleich gibt's mehr dazu.
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1: Was für ein herrlicher Sonnenschein heute in Südtirol. Der Himmel ist fast wolkenlos und tiefblau, die Fernsicht ausgezeichnet. Nur über dem Pustertal und in Ridnaun hält sich der Nebel hartnäckig. Von Stunde zu Stunde steigen die Temperaturen jetzt an. 12 Grad messen wir in Laas, 11 in Auer und Völs, 8 Grad in Sand in Taufers, 9 in Wölschnofen und 3 in Wolkenstein. Bis zum Nachmittag klettern die Werte auf milde 15 bis 21 Grad. Ein paar Wolken ziehen durch, sie bleiben harmlos.
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10: Aus der Landesverkehrsmeldezentrale begrüßt sie Manuel Scutellaro. Auf der Brenner Autobahn in Richtung Norden zwischen Klausen und Brixen staut es ca. 6 Kilometer wegen einer Baustelle. Wegen Überlastung kommt es zu Kolonnenverkehr und Stau auf der Finchgauer Staatsstraße in Richtung Reschen zwischen Forst und Rabland und auf der Pustertaler Staatsstraße in Richtung Brixen zwischen Fintel und Schaps. Und noch ein Hinweis, die Bahnlinie Bozen-Meran bleibt noch bis ca. 13.30 Uhr wegen außerordentlichen Instandhaltungsarbeiten gesperrt. Ein Schienenersatzdienst mit Bussen ist eingerichtet. Kommen Sie gut und sicher ans Ziel.
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1: Aus der Landesverkehrsmeldezentrale begrüßt sie Manuel Scutellaro. Auf der Brenner Autobahn in Richtung Norden zwischen Klausen und Brixen staut es ca. 6 Kilometer wegen einer Baustelle. Wegen Überlastung kommt es zu Kolonnenverkehr und Stau auf der Finchgauer Staatsstraße in Richtung Reischen zwischen Forst und Rabland und auf der Pustertaler Staatsstraße in Richtung Brixen zwischen Fintel und Schaps. Und noch ein Hinweis, die Bahnlinie Bozen-Meran bleibt noch bis ca. 13.30 Uhr wegen außerordentlichen Instandhaltungsarbeiten gesperrt. Ein Schienenersatzdienst mit Bussen ist eingerichtet. Kommen Sie gut und sicher ans Ziel.

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1: Sand in Taufers. Proteste gegen Sperre von Parkplätzen für Camper. Ukraine. Forderungen nach Machtwechsel zurückgewiesen. Und super Sonnenschein haben wir. Ich bin Gunde Bichler. Grüß Gott.
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1: Immer mehr Gemeinden in Südtirol gehen gegen Camper vor, jetzt auch Sand in Taufers. Dort sind 2 Parkplätze für Camper gesperrt worden, das berichtet heute die Tageszeitung Alt-Wadige. Es sind der Parkplatz bei der ehemaligen Kaserne Wiesenhof und jener beim Altersheim. Auf Anordnung des Bürgermeisters wurden Schranken auf 2,30 Meter Höhe angebracht, damit Camper nicht mehr durchfahren können. Und dagegen protestiert die Nationale Campervereinigung von Italien. Sie sagt, die Schranken seien illegal und will deshalb beim Verwaltungsgericht Rekurs einreichen. Familie darf kein Kraftakt sein. Es brauche vielmehr Rahmenbedingungen, die Familien im Alltag tragen. Das wurde bei der Landesversammlung der sozialen Mitte in der SVB gestern in Nals gesagt. Dazu gehören Zeit, Vereinbarkeit, finanzielle Sicherheit, Betreuung und gesellschaftliche Wertschätzung. Gleichzeitig wurde beleuchtet, was die Politik verändern kann, gerade was eine bessere Abstimmung von Betreuungszeiten und Arbeitsalltag angeht. Es gibt wieder Streit zwischen Amerika und der Ukraine. US-Präsident Trump hat nämlich einen neuen Präsidenten für die Ukraine gefordert. Selenskyj habe oft die Gelegenheit gehabt, den Ukraine-Krieg zu beenden und sich dagegen entschieden, behauptet Trump. Von dieser Forderung hält die Ukraine nichts. Selenskyj genieße die Unterstützung des Volkes, heißt es aus der Ukraine. Katharina Schröder berichtet.
3: Das ukrainische Volk habe das Recht, selbst zu entscheiden, schrieb Außenminister Andriy Sybiha auf X. Äußerungen aus dem Ausland bestätigten nur, dass Selenskyj seine Aufgabe gut erfülle. Er verdiene Unterstützung, sagte der Minister. Das geltende Kriegsrecht in der Ukraine verbietet Wahlen in Kriegszeiten. Begonnen hatte den Krieg Russland. Moskau beharrt auf Maximalforderungen und hat einen Waffenstillstand mehrfach abgelehnt. Selenskyj fordert ein Treffen mit Kreml-Chef Putin. Der nennt als Ort dafür Moskau, was Selenskyj wiederum ablehnt.
1: Die meisten Sommerpraktika von Schülern und Studierenden werden im Gastgewerbe absolviert. Das stellt der Hoteliers- und Gastwirteverband HGV fest. 42% der Praktika heuer im Sommer entfielen auf das Gastgewerbe. Das ist etwas mehr als im Sommer vor einem Jahr. Das Gastgewerbe bietet den Jugendlichen viele Möglichkeiten, praktische Erfahrungen zu sammeln, so der HGV, und spiele eine wichtige Rolle bei der beruflichen Orientierung. Und mit viel Sonnenschein geht's durch den Sonntag. Gleich hören Sie die weiteren Aussichten.
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1: Postkartenwetter haben wir heute in Südtirol. Der Himmel ist tiefblau, die Sonne scheint, die Herbstfarben leuchten, die Fernsicht ist ausgezeichnet. Momentan halten sich nur ein paar Wolken über unserem Land. Die Sonne hat aufgewärmt. Jetzt zum Mittag messen wir 17 Grad in Bransol, 16 in Naturns, 12 in Franzensweste, 11 Grad in Terenten und 13 in Jenissen. Bis zu 21 Grad werden es heute noch. Morgen zum Start in die neue Woche geht es weiter mit viel Sonnenschein. Es bleibt herbstlich mild.
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7: Guten Nachmittag wünscht Manuel Scutellato aus der Landesverkehrsmeldezentrale. Auf der Brenner Autobahn kommt es wegen einer Baustelle bei Brixenfahrn zu langen Rückstaus. Derzeit staut es in beiden Richtungen ca. 8 Kilometer zurück, und zwar in Richtung Norden zwischen Klausen und Brixen und in Richtung Süden zwischen Sterzing und Brixen. Rechnen Sie in diesem Abschnitt mit Staubildungen auch auf der Brenner Startstraße. Gute Fahrt!

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1: Guten Nachmittag wünscht Manuel Scutellato aus der Landesverkehrsmeldezentrale. Auf der Brenner Autobahn kommt es wegen einer Baustelle bei Brixenfahrn zu langen Rückstaus. Derzeit staut es in beiden Richtungen ca. 8 Kilometer zurück. Und zwar in Richtung Norden zwischen Klausen und Brixen und in Richtung Süden zwischen Sterzing und Brixen. Rechnen Sie in diesem Abschnitt mit Staubildungen auch auf der Brenner Startstraße. Gute Fahrt!

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1: Papst Leo muss an der Lunge operiert werden. Hunderte Tote bei Flüchtlingstragödie vor Afrika. Und die Sonne scheint. Ich bin Gunde Bichler. Grüß Gott.
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1: Papst Leo muss sich einer Operation in der Lunge unterziehen. Bei ihm sei ein Knoten im frühen Stadium und an einer klar begrenzten Stelle entdeckt worden. Das sagte der Papst heute nach dem Angelusgebet am Petersplatz in Rom. Die Operation sei bereits für die kommenden Tage geplant. Der 71-jährige Papst will trotz der angekündigten Operation im November nach Peru reisen. Immer mehr Gemeinden in Südtirol gehen gegen Camper vor, jetzt auch Sand in Taufers. Dort sind zwei Parkplätze für Camper gesperrt worden, das berichtet heute die Tageszeitung Alto Adige. Es sind der Parkplatz bei der ehemaligen Kaserne Wiesenhof und jener beim Altersheim. Auf Anordnung des Bürgermeisters wurden Schranken auf 2,30 Meter Höhe angebracht, damit Camper nicht mehr durchfahren können. Und dagegen protestiert die Nationale Campervereinigung von Italien. Sie sagt, die Schranken seien illegal und will deshalb beim Verwaltungsgericht Rekurs einreichen. Nicht nur übers Mittelmeer, sondern auch am Horn von Afrika machen sich immer wieder Flüchtlinge auf den Weg in eine bessere Welt. Jetzt sind bei einem Schiffsunglück auf der Fahrt von Djibouti in den Jemen mehr als 100 Flüchtlinge ums Leben gekommen. Ihr Boot ist gekentert. Viele Passagiere werden noch vermisst. Das teilt die Internationale Organisation für Migration mit. Eva Kraftschick berichtet.
3: Jedes Jahr machen sich Zehntausende auf den Weg über die Meeresenge Bab al-Mandab, die übersetzt Tor der Tränen bedeutet. Denn die Reise in den oft überfüllten Booten von Djibouti nach Jemen ist gefährlich. Bei den Überlebenden handelt es sich nach UN-Angaben um Äthiopien. Allein in den vergangenen 3 Wochen kamen mehr als 20.000 Migranten aus Äthiopien nach Djibouti. In den Golfstaaten hoffen sie auf Arbeit und eine wirtschaftliche Zukunft.
1: In Polen sind die Sicherheitsbehörden in Alarmbereitschaft. Es geht nämlich eine Welle der Gewalt durch die Schulen. Immer wieder wird von Messerattacken berichtet. Am Donnerstag kam dabei ein Hausmeister ums Leben. Und jetzt sollen sogar Informationen vorliegen über einen möglichen Anschlag auf den Regierungschef und den Verteidigungsminister. Deshalb seien die Sicherheitsvorkehrungen erhöht worden, teilt das Innenministerium mit. Und viel Sonnenschein und ein paar Wolken haben wir. Gleich hören Sie mehr zum Wetter.
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1: Traumhafter Sonnenschein heute in Südtirol. Inzwischen sind ein paar Wolken aufgezogen, sie bleiben aber harmlos. Dazu ist es mild geworden. 13 Grad hat es in Antholz, 10 in Hintermatel, 11 in Deutschnofen, 15 Grad in Flersch und 18 in St. Martin im Passaia. Bis auf 21 Grad steigen die Temperaturen heute noch an. Morgen zum Start in die neue Woche geht es weiter mit dem herrlichen Herbstwetter und viel Sonnenschein.
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7: Guten Nachmittag wünscht Manuel Scutellato aus der Landesverkehrsmeldezentrale. Auf der Brenner Autobahn kommt es wegen einer Baustelle bei Brixen-Fahrn zu langen Rückstaus. Derzeit staut es in beiden Richtungen ca. 8 Kilometer zurück. Und zwar in Richtung Norden zwischen Klausen und Brixen und in Richtung Süden zwischen Sterzing und Brixen. Rechnen Sie in diesem Abschnitt mit Staubildungen auch auf der Brenner Startstraße. Gute Fahrt!

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1: Guten Nachmittag wünscht Manuel Scutellaro aus der Landesverkehrsmeldezentrale. Auf der Brenner Autobahn kommt es wegen einer Baustelle bei Brixenfahrn zu langen Rückstaus. Derzeit staut es in beiden Richtungen ca. 8 Kilometer zurück, und zwar in Richtung Norden zwischen Klausen und Brixen und in Richtung Süden zwischen Sterzing und Brixen. Rechnen Sie in diesem Abschnitt mit Staubildungen auch auf der Brenner Startstraße. Gute Fahrt!

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1: Knoten in der Lunge. Papst muss operiert werden. Online-Betrug beim Autoverleih Urheber ausgeforscht. Und viel Sonnenschein und ein paar Wolken haben wir. Ich bin Gunde Bichler. Schönen Sonntagnachmittag.
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1: Papst Leo muss operiert werden. Das sagte der 71-Jährige heute beim Angelusgebet am Petersplatz in Rom. Bei ihm seien Knoten in der Lunge entdeckt worden, noch im Anfangsstadium und klar begrenzt. Claudia Wächter berichtet aus Rom.
3: Leo wirkte ruhig und gefasst, sagte. Die Ärzte haben mir zu einer OP geraten, um den Knoten zu entfernen. Der Eingriff soll in den kommenden Tagen über die Bühne gehen. Weitere Einzelheiten nannte er nicht und viele Gläubige hier auf dem Petersplatz mussten erst einmal die Luft anhalten, waren völlig überrascht. Leo schien immer fit, er spielt Tennis, hat sogar ein eigenes Fitnessstudio hier in seinem Apartment und eigentlich steht für den kommenden Monat eine Reise nach Südamerika auf seinem Programm.
1: Die Karabiniere von Gröden haben wieder einen Online-Betrug aufgedeckt, diesmal im Zusammenhang mit Autovermietungen. Die Ermittlungen sind gestartet nach der Anzeige eines Mannes aus Cagliari. Er wollte über Internet ein Auto mieten und hatte dafür schon mehr als 400 Euro eingezahlt bei einem vermeintlichen Autoverleih per Sofortüberweisung. Allerdings fehlten sowohl vom Geld als auch vom Auto jede Spur. Die Karabiniere sind der Sache nachgegangen und haben zwei Männer ausgeforscht, die für den Betrug verantwortlich gemacht werden. Ein 19-Jähriger aus Neapel und ein 45-Jähriger aus Ascoli. Dieser soll das Geld über sein Konto reingewaschen haben. Beide Männer wurden angezeigt. In Bozen ist ein Wandbild im Semirurale-Park im Stadtviertel Don Bosco übermalt worden, und zwar nur jene Bilder, die einen dunkelhäutigen Jungen zeigen. Das kritisiert das Team K in Bozen und sagt, es seien keine bloßen Schmierereien, sondern Rassismus. Gleichzeitig kündigen die Gemeinderäte des Team K eine aktuelle Debatte über den Vorfall an, die sie übermorgen im Gemeinderat beantragen wollen. Bei einem Schiffsunglück am Horn von Afrika vor der Küste von Djibouti sind mindestens 109 Migranten ums Leben gekommen und mehr als 116 Passagiere werden noch vermisst. Ihr Boot ist gekentert auf dem Weg in den Jemen. Das meldet die Internationale Organisation für Migration. Jedes Jahr machen sich Zehntausende auf den Weg von Afrika in den Jemen, um auf der arabischen Halbinsel zu arbeiten und zu leben. Und viel Sonnenschein und ein paar Wolken haben wir. Wie es mit dem Wetter weitergeht, das hören Sie gleich.
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1: Ein schöner und freundlicher Sonntag ist das heute in Südtirol. Inzwischen sind ein paar Wolken aufgezogen, sie stören aber kaum. Und es ist mild geworden. 12 Grad hat es am Reschen, 15 in Weißberg, 16 in Starzing, 17 in Salurn und 13 Grad in Corvara. Die neue Woche wird schön sonnig und wieder sehr mild. Morgen Montag gibt es viel Sonnenschein, es ist über weite Strecken wolkenlos. Die Temperaturen klettern bis auf 22 Grad.
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8: Guten Nachmittag wünscht Manuel Scutellaro aus der Landesverkehrsmeldezentrale. Auf der Brenner Autobahn kommt es wegen einer Baustelle bei Brixen-Fahren zu langen Rückstaus. Derzeit staut es in beiden Richtungen ca. 8 Kilometer zurück, und zwar in Richtung Norden zwischen Klausen und Brixen und in Richtung Süden zwischen Sterzing und Brixen. Rechnen Sie in diesem Abschnitt mit Staubildungen auch auf der Brenner Startstraße. Gute Fahrt!

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1: Guten Nachmittag wünscht Manuel Scutella aus der Landesverkehrsmeldezentrale. Auf der Brenner Autobahn kommt es wegen einer Baustelle bei Brixenfahrn zu langen Rückstaus. Derzeit staut es in beiden Richtungen ca. 8 Kilometer zurück. Und zwar in Richtung Norden zwischen Klausen und Brixen und in Richtung Süden zwischen Sterzing und Brixen. Rechnen Sie in diesem Abschnitt mit Staubildungen auch auf der Brenner Stadtstraße. Gute Fahrt!

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1: Wandbild in Bozen übermalt. Dem K spricht von Rassismus. Online-Betrug mit Autoverleih. Urheber ausgeforscht. Und ein paar Wolken sind aufgezogen. Ich bin Gunde Bichler. Guten Nachmittag.
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1: In Bozen ist ein Wandbild im Semirurali-Park im Stadtviertel Don Bosco übermalt worden. Und zwar nur jene Bilder, die einen dunkelhäutigen Jungen zeigen. Das kritisiert das Team K in Bozen und sagt, es seien keine bloßen Schmierereien, sondern Rassismus. Gleichzeitig kündigen die Gemeinderäte des Team K eine aktuelle Debatte über den Vorfall an, die sie übermorgen im Gemeinderat beantragen wollen. Papst Leo muss an der Lunge operiert werden. Bei ihm sei ein Knoten im frühen Stadium und an einer klar begrenzten Stelle entdeckt worden. Das sagte der Papst heute nach dem Angelusgebet am Petersplatz in Rom.
3: I medici mi hanno trovato un nodulo circoscritto al polmone. È stato individuato in una fase molto iniziale e ben localizzato.
1: Die Operation sei bereits für die kommenden Tage geplant. Trotzdem will der 71-jährige Papst im November nach Peru reisen. Die Karabiniere von Gröden haben wieder einen Online-Betrug aufgedeckt, diesmal mit Autovermietungen. Ein Mann aus Cagliari hatte den Betrug angezeigt. Er wollte über Internet ein Auto mieten und hatte dafür schon mehr als 400 Euro angezahlt bei einem vermeintlichen Autoverleih per Sofortüberweisung. Allerdings fehlten sowohl vom Geld als auch vom Auto jede Spur. Die Karabiniere haben zwei Männer ausgeforscht, die für den Betrug verantwortlich gemacht werden. Ein 19-Jähriger aus Neapel und ein 45-Jähriger aus Ascoli. Beide wurden angezeigt. Bei Regen Geld zurück. Mit diesem Slogan wirbt Airbnb für ein neues Angebot. Es ist eine Wetterschutzversicherung. Sie kostet rund 5% des Reisepreises. Sabrina Fleischmann, wie soll das funktionieren?
4: Das Geld wird ausgezahlt, wenn der Regen an einem Tag die festgelegte Schwelle erreicht oder überschreitet. Wenn das der Fall ist, soll es zwischen 50 und 1000 Euro pro Tag als Entschädigung geben. Die Menge der Niederschläge wird mit Radar- und Satellitendaten erfasst. Der Wetterschutz läuft über eine Versicherung. Gäste können sie für Reisen im In- und Ausland bei der Buchung einer Unterkunft über Airbnb hinzufügen.
1: Zum Sport Eishockey. In der Eishockey League sind die beiden Südtiroler Teams wieder im Einsatz. Jetzt um 16 Uhr trifft der HC Falkensteiner auswärts in Wien auf die Vienna Capitals und eine Stunde später trifft der HCB Südtirol Alperia auswärts gegen den HC Mailand. Und ein paar Wolken schieben sich vor die Sonne. Gleich gibt's mehr zum Wetter.
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3: Mit einem freundlichen Mix aus Sonne und Wolken geht's durch den Sonntagnachmittag. Die Wolken werden vom Unterland her immer dichter. In der Nacht können sogar ein paar Regentropfen fallen. Morgen zum Start in die neue Woche kommt wieder überall die Sonne zurück. Hochnebel in der Früh löst sich bald auf. Untertags wird es ausgesprochen mild für Oktober bei 16 bis 22 Grad. Jetzt am Nachmittag messen wir 20 Grad in Gagazon und Leifers, 18 in Brixen, 17 Grad in Schlanders und 15 in Toblach.
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5: Guten Nachmittag wünscht Manuel Scutellato aus der Landesverkehrsmeldezentrale. Auf der Brenner Autobahn kommt es wegen einer Baustelle bei Brixenfahrn zu langen Rückstaus. Derzeit staut es in beiden Richtungen ca. 8 Kilometer zurück, und zwar in Richtung Norden zwischen Klausen und Brixen und in Richtung Süden zwischen Sterzing und Brixen. Rechnen Sie in diesem Abschnitt mit Staubildungen auch auf der Brenner Startstraße. Gute Fahrt!

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1: Guten Nachmittag wünscht Manuel Scutellato aus der Landesverkehrsmeldezentrale. Auf der Brenner Autobahn kommt es wegen einer Baustelle bei Brixenfahrn zu langen Rückstaus. Derzeit staut es in beiden Richtungen ca. 8 Kilometer zurück, und zwar in Richtung Norden zwischen Klausen und Brixen und in Richtung Süden zwischen Sterzing und Brixen. Rechnen Sie in diesem Abschnitt mit Staubildungen auch auf der Brenner Stadtstraße. Gute Fahrt!

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1: Familien in Italien bekommen immer weniger für ihr Geld. Viele Wähler in Deutschland sind für sogenannte Brandmauern in der Politik. Und Sonne und Wolken haben wir. Ich bin Gunde Bichler. Guten Nachmittag.
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1: In Italien können sich Familien immer weniger leisten für ihr Geld. Die Kaufkraft ist in den vergangenen 6 Jahren um durchschnittlich 9% zurückgegangen. Das geht aus neuen Daten des Istat hervor. Außerdem gäbe es große Unterschiede zwischen den einzelnen Regionen. Den höchsten Kaufkraftverlust gibt es demnach in der Region Apulien mit -19%, gefolgt von Südtirol mit -17%. Viele Familien würden deshalb beim Einkauf von Lebensmitteln sparen, sagt das Istat. Mehrere Regionen und Provinzen verzeichnen allerdings einen positiven Trend, unter anderem das Trentino. Dort ist es ein Plus von 8%. Noch nie war es so leicht, an Informationen zur Gesundheit zu kommen. Sie sind im Internet überall zu finden. Gleichzeitig wird es immer schwieriger, verlässliche Inhalte von Werbung und Falschinformationen zu trennen. Das sagt Gesundheitslandesrat Hubert Mössner. Und genau hier setze die Gesundheitskompetenz an. Das bedeutet, mit Informationen und Angeboten zur Gesundheit sicher umgehen zu können, Informationen zu finden, zu verstehen und kritisch zu hinterfragen. Wer diese Informationen richtig einordnet, könne etwa Warnzeichen frühzeitig erkennen und Vorsorgeangebote besser nutzen, sagt Mössner. Keine Koalitionen, keine gemeinsamen Beschlüsse, keine Zusammenarbeit. Gut die Hälfte der Menschen in Deutschland hält sogenannte Brandmauern in der Politik für richtig. Insgesamt 53% haben sich in einer Umfrage für die Bild-Zeitung grundsätzlich für solche Selbstverpflichtungen ausgesprochen. Knapp jeder Dritte hält sie allerdings für falsch. Das berichtet Ursula Winkler aus Berlin.
3: Die Befragten sind gespalten. Jeder Zweite findet politische Brandmauern richtig, aber gegen wen? Jeder Sechste will sie nach links und rechts. Jeder Vierte nur gegen die AfD, jeder Achte nur gegen die Linke. Bei den Unionswählern zeigte sich in der Umfrage aber ein Widerspruch. Die Mehrheit hält die Brandmauer für richtig, fast die Hälfte glaubt aber auch, sie habe der Union geschadet. Die Forscher verglichen das mit einem Alkoholiker, der weiter trinkt, obwohl er weiß, dass es ihn zerstören kann.
1: Der frühere Extrembergsteiger Reinhold Mössner will nach seinem Tod kein eigenes Grab. Das hat Mössner in einem Interview mit dem deutschen Nachrichtenmagazin Der Spiegel gesagt. Er glaube nicht an ein Leben danach und wünsche sich, dass seine Asche verstreut wird, sagt Mössner im Doppelinterview mit seiner Frau Diane. Reinhold Mössner hat vor 40 Jahren alle 8000er der Welt bestiegen, als erster Bergsteiger überhaupt. Und noch zur Formel 1. Der Niederländer Max Verstappen in Red Bull hat den Grand Prix von Singapur gewonnen, vor Charles Leclerc im Ferrari und Kimi Antonelli im Mercedes. Es ist der 73. Sieg für Verstappen. Und dünne Wolken überziehen den Himmel. Wie es mit dem Wetter in der neuen Woche weitergeht, das hören Sie gleich.
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1: Viel Sonnenschein und ein paar Wolken haben wir jetzt am Nachmittag in Südtirol. Über Nacht können die Wolken vor allem im Unterland dichter werden und es kann etwas regnen. Lange hält es aber nicht an. Morgen Montag kommt wieder die Sonne zurück. Hochnebel in der Früh lösen sich bald auf. Die Sonne wärmt wieder kräftig auf. 16 bis 22 Grad erwarten wir. Jetzt am Nachmittag zeigt das Thermometer in Velders ab 10 Grad, in Pfalz hat es 11, in Vilnius 13, in Langtaufers 8 und in Eppern 17 Grad.
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10: Aus der Landesverkehrsmeldezentrale begrüßt Sie Manuel Scutellaro. Auf der Brenner Autobahn kommt es wegen einer Baustelle bei Brixen zu langen Rückstaus. Derzeit staut es in Fahrtrichtung Norden zwischen Klausen und Brixen ca. 4 Kilometer und in Richtung Süden zwischen Sterzing und Brixen 8 Kilometer. Und wegen Überlastung kommt es zu Kolonnenverkehr und Stau auf der Finchgauer Staatsstraße in Richtung Meran zwischen Naturns und Töll, in Bozen vom Vegeltunnel Richtung Alsergrufer Straße, auf der Brenner Staatsstraße in Richtung Norden zwischen Klausen und der Industriezone Brixen sowie auf der Pustertaler Staatsstraße zwischen Schaps und der Autobahneinfahrt Brixen-Farm. Allen unterwegs, gute und sichere Fahrt!
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1: Aus der Landesverkehrsmeldezentrale begrüßt Sie Manuel Scutellaro. Auf der Brenner Autobahn kommt es wegen einer Baustelle bei Brixen zu langen Rückstaus. Derzeit staut es in Fahrtrichtung Norden zwischen Klausen und Brixen ca. 4 Kilometer und in Richtung Süden zwischen Sterzing und Brixen 8 Kilometer. Und wegen Überlastung kommt es zu Kolonnenverkehr und Stau auf der Finchgauer Staatsstraße in Richtung Meran zwischen Naturns und Töll, in Bozen vom Vegeltunnel Richtung Alsergruferstraße, auf der Brenner Staatsstraße in Richtung Norden zwischen Klausen und der Industriezone Brixen sowie auf der Pustertaler Staatsstraße zwischen Schaps und der Autobahneinfahrt Brixen-Farm. Allen unterwegs, gute und sichere Fahrt!

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1: Tiroler Nachtfahrverbote für Lastwagen. Neuer Vorschlag lässt aufhorchen. Kaufkraftverlust. Familien bekommen immer weniger für ihr Geld. Und es bleibt sonnig und sehr mild. Ich bin Gunde Bichler. Guten Abend.
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1: In Nordtirol lässt der freie Abgeordnete Dornauer verkehrspolitisch aufhorchen. Er hat vorgeschlagen, das Nachtfahrverbot für Lastwagen auf der Autobahn zu lockern. An Sonntagen sollte ab 22 Uhr durchgehend gefahren werden dürfen, damit die Staus am Montag nicht kilometerweit zurückreichen. Diese Lockerung sollte mit einer doppelt so hohen Nachtmaut beglichen werden. Der Verkehr werde in Tirol durch Fahrverbote und Baustellen etwa auf der Lurgbrücke immer wieder zusammengedrängt, sagt Dornauer. Umgehend kommt Kritik von Verkehrslandesrat Zumtobel. Er sagt, Dornauer habe verkehrspolitisch nichts verstanden. Familien in Italien können sich immer weniger leisten für ihr Geld. Die Kaufkraft ist in den vergangenen 6 Jahren um durchschnittlich 9% zurückgegangen. Das geht aus neuen Daten des Istat hervor. Große Unterschiede gibt es zwischen den Regionen. Den höchsten Kaufkraftverlust gibt es demnach in Apulien mit -19%, gefolgt von Südtirol mit -17%. Im Trentino dagegen gäbe es einen positiven Trend, dort ist die Kaufkraft gestiegen um 8%. Russland und die Ukraine wollen offenbar ihre gegenseitigen Angriffe auf Energieanlagen einstellen. Das sagt jedenfalls US-Präsident Trump. Diese Energiewaffenruhe gelte mit sofortiger Wirkung, erklärte er heute in den sozialen Medien. Weder die Ukraine noch Russland haben das bestätigt. Kurz zuvor hatte sich der ukrainische Präsident Zelensky bereit erklärt, dass die Ukraine ihre Angriffe auf russische Ölraffinerien einstellt. Allerdings nur dann, wenn Russland im Gegenzug die ukrainische Energieinfrastruktur verschone. Wir schauen in die USA. Rund 1,5 Wochen nach ihrer gescheiterten Hinrichtung hat Christa Pike das Krankenhaus verlassen. Sie ist mittlerweile in das Gefängnis im Bundesstaat Tennessee zurückgekehrt, in dem sie seit über 30 Jahren inhaftiert ist. Das teilen ihre Anwälte mit. Babette Büchner berichtet.
3: Die 50-Jährige könne inzwischen kurze Strecken zurücklegen, so ihre Anwälte. Geistig sei Pike allerdings etwas benommen und könne ihre schwer verletzten Arme kaum einsetzen. Noch sei unklar, ob bleibende Schäden zurückbleiben würden. Der zum Tode verurteilten Christa Pike waren Ende September 2 Dosen Gift gespritzt worden, sie wurde aber nur bewusstlos. Der örtliche Gouverneur hat eine Untersuchung angekündigt und weitere Hinrichtungen bis zum Jahresende ausgesetzt.
1: In der Golfregion folgen Angriff auf Gegenangriff. Saudi-Arabien hat heute im Jemen den Flughafen der Hauptstadt Sanaa angegriffen als Reaktion auf den Angriff der Houthi-Milizen auf den Flughafen der Hauptstadt Riad, heißt es vom Militär. Bei dem Angriff gestern sind 12 Menschen getötet und mehr als 300 verletzt worden. Und sonniges und mildes Herbstwetter erwarten wir in der neuen Woche. Gleich hören Sie mehr dazu.
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1: Ein paar Wolken sind aufgetaucht am Himmel über Südtirol. Einzelne Regenfälle sind in der Nacht im Unterland nicht ausgeschlossen. Die neue Woche morgen beginnt wieder mit viel Sonnenschein. Hochnebel in der Früh lösen sich bald auf. Es wird herbstlich mild bei 17 bis 22 Grad. Und so geht es auch in den kommenden Tagen weiter. Jetzt am Abend gehen die Temperaturen langsam wieder zurück. 19 Grad messen wir in Tramin, 15 am Ritten, 12 in St. Walburg, 16 Grad in Völs und 13 in Freienfeld.
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10: Guten Abend aus der Landesverkehrsmeldezentrale. Ich bin Manuel Scutellaro. Auf der Brenner Autobahn kommt es wegen einer Baustelle zu ca. 4 Kilometer Rückstau in Richtung Norden zwischen Klausen und Brixen und in Fahrtrichtung Süden zwischen Sterzing und Brixen. Kommen Sie gut und sicher ans Ziel.
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1: Guten Abend aus der Landesverkehrsmeldezentrale. Ich bin Manuel Scutellaro. Auf der Brenner Autobahn kommt es wegen einer Baustelle zu ca. 4 Kilometer Rückstau in Richtung Norden zwischen Klausen und Brixen und in Fahrtrichtung Süden zwischen Sterzing und Brixen. Kommen Sie gut und sicher ans Ziel.

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1: Tiroler Nachtfahrverbote für Lastwagen. Neuer Vorschlag lässt aufhorchen. Kaufkraftverlust. Familien bekommen immer weniger für ihr Geld. Und es bleibt sonnig und sehr mild. Ich bin Gunde Bichler. Guten Abend.
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1: In Nordtirol lässt der freie Abgeordnete Dornauer verkehrspolitisch aufhorchen. Er hat vorgeschlagen, das Nachtfahrverbot für Lastwagen auf der Autobahn zu lockern. An Sonntagen sollte ab 22 Uhr durchgehend gefahren werden dürfen, damit die Staus am Montag nicht kilometerweit zurückreichen. Diese Lockerung sollte mit einer doppelt so hohen Nachtmaut beglichen werden. Der Verkehr werde in Tirol durch Fahrverbote und Baustellen etwa auf der Lurgbrücke immer wieder zusammengedrängt, sagt Dornauer. Umgehend kommt Kritik von Verkehrslandesrat Zumtobel. Er sagt, Dornauer habe verkehrspolitisch nichts verstanden. Familien in Italien können sich immer weniger leisten für ihr Geld. Die Kaufkraft ist in den vergangenen 6 Jahren um durchschnittlich 9% zurückgegangen. Das geht aus neuen Daten des Istat hervor. Große Unterschiede gibt es zwischen den Regionen. Den höchsten Kaufkraftverlust gibt es demnach in Apulien mit -19%, gefolgt von Südtirol mit -17%. Im Trentino dagegen gäbe es einen positiven Trend, dort ist die Kaufkraft gestiegen um 8%. Russland und die Ukraine wollen offenbar ihre gegenseitigen Angriffe auf Energieanlagen einstellen. Das sagt jedenfalls US-Präsident Trump. Diese Energiewaffenruhe gelte mit sofortiger Wirkung, erklärte er heute in den sozialen Medien. Weder die Ukraine noch Russland haben das bestätigt. Kurz zuvor hatte sich der ukrainische Präsident Zelensky bereit erklärt, dass die Ukraine ihre Angriffe auf russische Ölraffinerien einstellt. Allerdings nur dann, wenn Russland im Gegenzug die ukrainische Energieinfrastruktur verschone. Wir schauen in die USA. Rund 1,5 Wochen nach ihrer gescheiterten Hinrichtung hat Christa Pike das Krankenhaus verlassen. Sie ist mittlerweile in das Gefängnis im Bundesstaat Tennessee zurückgekehrt, in dem sie seit über 30 Jahren inhaftiert ist. Das teilen ihre Anwälte mit. Babette Büchner berichtet.
3: Die 50-Jährige könne inzwischen kurze Strecken zurücklegen, so ihre Anwälte. Geistig sei Pike allerdings etwas benommen und könne ihre schwer verletzten Arme kaum einsetzen. Noch sei unklar, ob bleibende Schäden zurückbleiben würden. Der zum Tode verurteilten Christa Pike waren Ende September 2 Dosen Gift gespritzt worden, sie wurde aber nur bewusstlos. Der örtliche Gouverneur hat eine Untersuchung angekündigt und weitere Hinrichtungen bis zum Jahresende ausgesetzt.
1: In der Golfregion folgen Angriff auf Gegenangriff. Saudi-Arabien hat heute im Jemen den Flughafen der Hauptstadt Sanaa angegriffen als Reaktion auf den Angriff der Houthi-Milizen auf den Flughafen der Hauptstadt Riad, heißt es vom Militär. Bei dem Angriff gestern sind 12 Menschen getötet und mehr als 300 verletzt worden. Und sonniges und mildes Herbstwetter erwarten wir in der neuen Woche. Gleich hören Sie mehr dazu.
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1: Ein paar Wolken sind aufgetaucht am Himmel über Südtirol. Einzelne Regenfälle sind in der Nacht im Unterland nicht ausgeschlossen. Die neue Woche morgen beginnt wieder mit viel Sonnenschein. Hochnebel in der Früh lösen sich bald auf. Es wird herbstlich mild bei 17 bis 22 Grad. Und so geht es auch in den kommenden Tagen weiter. Jetzt am Abend gehen die Temperaturen langsam wieder zurück. 19 Grad messen wir in Tramin, 15 am Ritten, 12 in St. Walburg, 16 Grad in Völs und 13 in Freienfeld.
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10: Guten Abend aus der Landesverkehrsmeldezentrale. Ich bin Manuel Scutellaro. Auf der Brenner Autobahn kommt es wegen einer Baustelle zu ca. 4 Kilometer Rückstau in Richtung Norden zwischen Klausen und Brixen und in Fahrtrichtung Süden zwischen Sterzing und Brixen. Kommen Sie gut und sicher ans Ziel.

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1: Guten Abend aus der Landesverkehrsmeldezentrale, ich bin Manuel Scutellaro. Auf der Brenner Autobahn in Richtung Süden ist die Einfahrt Brixen-Farn von 22 bis 6 Uhr wegen Arbeiten gesperrt. Von den anderen Hauptstraßen Südtirols wurden uns keine Störungen gemeldet. Kommen Sie gut und sicher ans Ziel.

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